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1: 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Dieses Event ist für den Hauptverantwortlichen Johannes Unnerson schon immer etwas Besonderes gewesen.
2: Den Marsch für Jesus muss man einfach erleben, man muss einfach dabei sein. Und ich weiß, dass viele Menschen, die beim letzten großen Marsch 2016 dabei waren, ihr Leben dadurch verändert wurden. Jetzt bringen sie sich voll ein, weil sie sehen und sagen, dass dieser Marsch so wichtig ist. Wichtig ist für ihr eigenes Leben. Ich möchte, dass alle Christen sich eingeladen fühlen, dabei zu sein. Ich kann mich erinnern von den anderen Märschen, wie ich in der Früh aufgewacht bin, so wie zur Weihnacht, und sage, das hier ist ein besonderer Tag, wow, ich freue mich so sehr. Ich habe jetzt ein Jahr darauf gewartet und so viel gearbeitet, um das vorzubereiten, und jetzt darf ich diesen Tag erleben. Diese Freude kann man auch haben, wenn man spontan dazu kommt und das einfach miterleben darf. Also sowas Buntes und Fröhliches, weiß ich nicht, wo man das sonst wo finden kann.
1: Der Marsch für Jesus startet am 19. September in Wien am Schwarzenbergplatz, führt über die Wiener Ringstraße und endet mit einem großen mehrstündigen Fest wieder am Schwarzenbergplatz. 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

0: 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Rund 100 Kirchen, Gemeinden und Organisationen mobilisieren für den Marsch für Jesus. Organisator Johannes Unnusson.
1: Es sind viele unterschiedliche Menschen dabei, von unterschiedlichen Kirchen, von verschiedenen Freikirchen, von der katholischen Kirche, aber auch von der evangelischen Pfarrern oder auch syrisch-orthodoxe Kirche. Auf jeden Fall sind alle eingeladen, mit dabei zu sein, um dieses Fest zu schnuppern.
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1: Also wir haben diesmal entschieden, jetzt keine Politiker einzuladen, jetzt auf die Bühne zu sprechen, weil wir einfach gemerkt haben, dass das schwierig sein kann, weil ja Christen in allen Parteien gibt und dass es dann schwierig ist, wenn man Politiker von einer Partei auf die Bühne bittet. Aber wir freuen uns trotzdem sehr, wenn Politiker von allen Parteien mit dabei sein wollen im Marsch und auch zeigen wollen, dass ihnen Jesus wichtig ist.
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0: 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Etwas, das Organisator Johannes Unnusson auch nach dem Marsch für Jesus prägen möchte.
1: Also der Marsch für Jesus ist eine ökumenische Arbeit, es ist eine Beziehungsarbeit und das beginnt lange vor dem Marsch für Jesus und hört nicht mit dem Marsch für Jesus auf, sondern das geht weiter. Und so hoffe ich, dass wir viele Marsch für Jesus gemeinsam in Wien und in anderen Bundesländern in den nächsten Jahren machen können.
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Wir schauen gemeinsam in das Buch der Bücher, die Bibel. Es ist das meistverkaufte Buch weltweit. Jetzt schauen wir in das Buch der Psalmen, Kapitel 103. Ich will Gott, meinen Herrn, loben und nie vergessen, wie viel Gutes er mir getan hat. Wenn du auf dein bisheriges Leben zurückblickst, wo hast du schon erlebt, dass Gott eingegriffen hat?

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Selbst wenn du das Gefühl hast, ständig zu stolpern, vergiss nicht, man stolpert immer vorwärts. Es kann für uns Menschen manchmal echt ganz schön frustrierend sein, wenn wir immer und immer wieder mit unserer Schwäche konfrontiert sind, wenn wir unsere Sünde klar sehen können und manchmal aber einfach nicht die Kraft haben, gegen den Satan anzukämpfen. Paulus finde ich dahingehend so inspirierend. Er sagte in 2. Korinther 12,9: Aber Gott hat zu mir gesagt, meine Gnade ist alles, was du brauchst. Denn gerade wenn du schwach bist, wirkt meine Kraft besonders an dir. Und dann sagt Paulus daraufhin so etwas Unglaubliches. Darum will ich vor allem auf meine Schwachheit stolz sein. Dann nämlich erweist sich die Kraft von Christus an mir. Das ist der Kern des Evangeliums, das uns Gott vollkommen angenommen hat. Durch das Blut seines Sohnes und dass wir gerettet sind. Wenn wir das wissen, dann können wir in unserer Schwachheit stark sein, die Gnade annehmen und sogar auf unsere Schwachheit stolz sein. Und nie vergessen, selbst wenn wir stolpern und hinfallen, wir fallen immer nach vorn.

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1: Bekannt geworden ist die Urban Life Worship Band durch Coverversionen von Löwe und das Lamm oder Mutig komm ich vor den Thron. Mit Ein Wort hat die Band ihr Debüt als eigene Songwriter gestartet. Hören wir doch mal rein.

Wenn wir uns auf Jesus verlassen, haben wir alles, was wir brauchen. Er ist derjenige, der in uns Identität stiftet. Durch seine Worte sind wir geheilt und durch das, was er am Kreuz für uns getan hat.

Amy bekennt, dass sie nichts anderes zum Leben braucht als das tägliche Brot, das das lebendige Wort Gottes ist. Lasst uns auch wie Amy bekennen, dass wir nichts anderes als Jesus brauchen. Er ist treu. Und wir dürfen uns auf ihn verlassen. Wenn du das nächste Mal diesen Song auf Now Radio hörst, dann erinnere dich daran, dass Gottes Wort dich erfüllt.

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Wer kümmert sich um dich? Von wem erwartest du heute Unterstützung? Kürzlich ertappte ich mich bei dem Gedanken, ich hätte ja schon erwartet, dass mir da jemand hilft. Und du wirst es kennen, wenn du dich auf Menschen verlässt und dann, aus deiner Sicht, hängen gelassen wirst. Da können schon sehr unschöne Worte rausrutschen, weil man enttäuscht ist. Heute möchte ich uns aber an etwas erinnern, das wir immer wieder vergessen. Der so bekannte Psalm 121 startet mit: Ich schaue hinauf zu den Bergen. Woher kann ich Hilfe erwarten? Meine Hilfe kommt vom Herrn, der Himmel und Erde gemacht hat. Weißt du, nicht deine Freunde, ja nicht einmal deine Familie sollten zu deiner Hauptstütze im Leben werden. Dieser Platz gehört Gott allein. Aber diese Menschen sind mir doch viel näher, da ist es doch viel leichter, auf ihre Hilfe zu hoffen. Oh ja, das verstehe ich. Doch schau mal, wie der Vers weitergeht. Der Herr gibt auf dich Acht. Er steht dir zur Seite und bietet dir Schutz vor drohenden Gefahren. Psalm 121,5. Im Hebräischen, im Urtext, wird das hier mit dein Schatten übersetzt. Es ist ein Bild für Schutz, Nähe und Zuflucht. Gott beobachtet nicht aus der Ferne. Er ist dir so nah wie dein eigener Schatten. Näher als gedacht, der Gott, der über dich wacht. Und deswegen nimm den Menschen um dich herum den Druck, dein Halt sein zu müssen. Sie dürfen dich lieben, sie dürfen dir helfen, aber deine Hoffnung gehört an einen sichereren Ort. Es ist viel besser, beim Herrn Schutz zu suchen, als sich auf Menschen zu verlassen. Psalm 118,8. Wenn du heute Hilfe brauchst, dann schau zuerst auf ihn. Sag ihm, was dir fehlt, und erinnere dich, deine Hilfe kommt vom Herrn, und er ist näher als gedacht. Danke für dich.

Wir schauen gemeinsam in das Buch der Bücher, die Bibel. Es ist das meistverkaufte Buch weltweit. Er ist der Herr, unser Gott. Auf der ganzen Welt hat er das letzte Wort. Das steht in der Bibel im Buch der Psalmen, in Kapitel 105. Dieser Psalm ist ein Lied über Gottes Treue und seine mächtigen Taten. Diese Worte betonen die Tatsache, dass unser Gott kein örtlich begrenzter Gott ist. Er wirkt und handelt auf der ganzen Welt. Er hat überall das letzte Wort. Das bedeutet, dass Gottes Gerechtigkeit und sein Handeln jeden Ort und jeden Menschen betreffen. Auch wenn menschliche Gerechtigkeit versagt, so gelten Gottes Maßstäbe doch weiterhin. Du kannst darauf vertrauen, dass auch wenn manche Dinge im Leben ungerecht verlaufen, Gott alles in seiner Hand hat und er hat das letzte Wort.

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0: Jesus.
1: Auguste Rodin war ein französischer Bildhauer und Zeichner. Bei Künstlern ist das ja oft so, dass sie viele Anläufe brauchen, bis ihr Kunstwerk so wird, wie sie es sich vorgestellt hatten. Darum ist dieser Spruch von ihm sehr weise. Nichts ist eine Zeitverschwendung, solange man die Erfahrung weise nutzt. Eigentlich ist das genau der Spruch für mich. Ich kann es nämlich nicht leiden, wenn ich mir etwas vorgenommen habe und es verzögert sich. Und dann kommt noch was dazwischen und mein Zeitplan ist plötzlich um Monate und manchmal auch Jahre verschoben. Aber oft, wenn Dinge für uns wie eine Zeitverzögerung scheinen, kommen wir erst dadurch genau in Gottes Timing. Er weiß, wann Dinge dran sind und wann nicht. Er weiß, was wir verpassen würden, wenn wir etwas gleich bekommen würden oder sogar, dass es vielleicht unserem Charakter nicht gut täte, eine sofortige Antwort auf unsere Gebete zu erhalten. Das sagt die Bibel dazu. Alles hat seine Zeit. Und alles Vorhaben unter dem Himmel hat seine Stunde. Geboren werden und sterben. Pflanzen und ausrotten, was gepflanzt ist. Würgen und heilen. Brechen und bauen. Weinen und lachen. Klagen und tanzen. Stein zerstreuen und Steine sammeln. Herzen und Ferne sein von Herzen. Suchen und verlieren, behalten und wegwerfen. Zerreißen und zunähen, schweigen und reden. Lieben und hassen, Streit und Friede hat seine Zeit. Manches würden wir gerne weglassen, ein oder zwei Runden weniger laufen. Einiges scheint für uns unnötig, aber Gott alleine weiß, wann die richtige Zeit ist. Wir können ihm vertrauen, darum unser Input. There is a time for everything.

Mach deinen Wert nicht von Äußerem abhängig und auch nicht von deinen Gefühlen. Dein Wert definiert sich einzig und allein über eines: Jesus Christus und sein Geschenk an dich, das ewige Leben. Ich kenne das auch. Ich definiere mich über die Arbeit, ob ich gemocht werde oder ob ich heute gut drauf bin. Aber ich kenne Gott und das stellt alles andere in den Schatten. In Jesaja 43,4 sagt Gott: Weil du teuer bist in meinen Augen und herrlich und weil ich dich lieb habe, gebe ich Menschen an deiner Stadt und Völker für dein Leben. Gott hat seinen Sohn gegeben, für dich, damit du frei bist, und dieses Geschenk gilt Tag für Tag, das du annehmen kannst. Auch heute!

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1: Heilung. Was kann ich tun, um geheilt zu werden? Fragen wir doch Irene.
2: Mich einfach aktiv beschäftigen mit Heilung, die Schriftstellen heraussuchen, sie wirklich auch laut aussprechen. Ich sage immer, stell dich drauf. Also sprich, nimm das wirklich komplett ernst, glaub daran, halt es fest, räume alle deine Verletzungen und Kränkungen aus und schau wirklich, dass du auch natürlich an deinem Lebensstil arbeitest. Wenn da noch etwas ist, was nicht gesund ist, dann stoppe das, zum Beispiel zu ungesund essen oder zu viel Alkohol trinken oder sonstiges, und glaube. Also es ist wirklich so, wie Jesus sagt, wenn du einen Glauben hast, so groß wie ein Senfkorn, dann wird es reichen und dann kannst du bitten und dein Vater im Himmel wird dir geben, was du brauchst. Wobei ich auch wirklich Klammer auf machen möchte, Gott ist kein Automat und ich schmeiße ein Gebet hinein und dann bekomme ich das automatisch, was ich will. Und manches Mal ist es eben ein Weg und Gott zeigt uns liebevoll auf, was noch verändert gehört. Aber dennoch dürfen wir im Glauben festhalten, dass Gott unsere Heilung möchte und dass wir wirklich glauben dürfen und nicht kleingläubig sein sollen.
1: Irene ist Psychotherapeutin und hat ihre Praxis in Wien.

Wir schauen gemeinsam in das Buch der Bücher, die Bibel. Es ist das meistverkaufte Buch weltweit. Wir schauen in Offenbarung Kapitel 1, Vers 8. Dort sagt Jesus: Ich bin das Alpha und das Omega, der Anfang und das Ende. Das spricht der Herr und Gott, der ist, der immer war und der noch kommen wird, der Allmächtige. Diese Worte spricht Jesus in der Offenbarung, dem letzten Buch der Bibel. Es ist ein Versprechen, dass unser Gott immer der gleiche war, der gleiche ist und der gleiche bleiben wird. Er kann und will sich dir auch heute noch zeigen und in deinem Leben wirken. Wer ist überhaupt Gott für dich?

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Anthony oder Tony Robbins kennen ja sicher manche von euch. Wir haben schon mal seine Weisheiten mit euch geteilt. Er ist ein amerikanischer Bestsellerautor und Coach. Im Jahr 1993 wurde er von Toastmasters International als einer der 5 besten Sprecher der Welt geehrt. Und er hat unter anderem Persönlichkeiten wie Bill Clinton und Profisportler wie Mike Tyson beraten. Er sagt, in den Momenten deiner Entscheidung wird dein Schicksal geformt. Ich finde dieses Zitat eine wirklich gute Erinnerung daran, dass unser Leben nicht einfach passiert und wir ihm ausgeliefert sind, sondern dass wir es mitgestalten können. Oft vergesse ich, dass auch kleine Entscheidungen eine große Wirkung haben können. Bei Aufgaben oder in Situationen, die mich stressen oder unter Druck setzen, rase ich tendenziell gleich mal panisch vorwärts, um sie hinter mich zu bringen. Aber damit nehme ich mir die Möglichkeit, durchzuatmen und zu überlegen, welche Alternativen und Wege es überhaupt gibt. Das Ergebnis ist, dass ich völlig erschöpft am Ende ankomme oder im schlechteren Fall stehe ich vor einem Scherbenhaufen, weil durch die Geschwindigkeit einiges mitgerissen wurde. Den Punkt, an dem ich bewusst etwas entscheiden kann, den habe ich dann völlig übersehen und das Ergebnis ist enttäuschend. Aber Gott lässt mich nicht alleine mit diesen Entscheidungsherausforderungen. In Jesaja 41,13 steht, ich bin der Herr, dein Gott, der deine rechte Hand fasst und zu dir spricht. Hab keine Angst, ich bin da und helfe dir. Wir brauchen nicht aus Angst und Unsicherheit vorwärts zu stürmen. Gott will, dass wir unser Leben genießen und Luft haben, Entscheidungen in seine Hand zu legen. Schon dieser kleine Schritt, kurz Stopp zu sagen und im Vertrauen zu Gott zu kommen, bringt einen ganz anderen Ausgangspunkt und macht auch für uns selbst einen riesen Unterschied. Unser Input: Take time for your decisions.

Mit jedem Mal, mit dem du dich selbst wertschätzt, zeigst du Gott, dass du seine Arbeit gut findest. Wer von uns kennt das nicht? Wir schauen in den Spiegel und es fallen uns 100 Dinge ein, die wir nicht an uns mögen. Aber fallen uns auch 100 Dinge ein, die wir mögen? Gott hat uns mit einer unglaublichen Liebe zum Detail geschaffen und wünscht sich, dass wir das erkennen können. Schon ganz zu Beginn der Schöpfung hat Gott immer wieder gesagt, und er sah, dass es gut war. Er hat alles gut geschaffen. Gott irrt sich nicht und macht keinen Fehler. Schreibe heute 10 Dinge auf, von denen du weißt, das hat Gott gut an dir gemacht.

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0: 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Organisator Johannes Unnerson.
1: Es sind viele unterschiedliche Menschen dabei, von unterschiedlichen Kirchen, von verschiedenen Freikirchen, von der katholischen Kirche, aber auch von der evangelischen Pfarrern oder auch syrisch-orthodoxe Kirche. Auf jeden Fall sind alle eingeladen, mit dabei zu sein, um dieses Fest zu schnuppern.
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Wir schauen gemeinsam in das Buch der Bücher, die Bibel. Es ist das meistverkaufte Buch weltweit. Jetzt schauen wir in den Philipperbrief, Kapitel 4. Ich weiß, was es heißt, sich einschränken zu müssen. Und ich weiß, wie es ist, wenn alles im Überfluss zur Verfügung steht. Mit allem bin ich voll und ganz vertraut. Satt zu sein und zu hungern, Überfluss zu haben und Entbehrungen zu ertragen. Nichts ist mir unmöglich, weil der, der bei mir ist, mich stark macht. Wodurch fühlst du dich stark?

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Brian McGill ist ein Schriftsteller und Sprecher, der sich besonders für Menschenrechte einsetzt. Er wird auch oft von Politikern zitiert. Er sagt, eine der aufrichtigsten Formen von Respekt ist, sich tatsächlich anzuhören, was jemand anderer zu sagen hat. Eh logisch, oder? Naja, aber dann auch wieder nicht. Natürlich wird man immer wieder mal zuhören, was das Gegenüber da so von sich gibt, aber in einer Zeit, wo man so viel Informations- und Reizüberflutung erlebt, merke auch ich, dass ich immer wieder den Entschluss fassen muss, bewusst zuzuhören, um tatsächlich noch mitzubekommen, was der andere wirklich sagt, anstatt nur ein bisschen so oberflächlich Aufmerksamkeit zu erschwindeln. Tue ich das nicht, kann ich vielleicht noch die Kernaussage mitbekommen. Aber wenn es dann um Details geht, bin ich gedanklich vielleicht schon wieder bei irgendeiner spannenden News-Story, die ich in der Früh gelesen habe. Oder ich ertappe mich sogar dabei, wie ich schnell nebenbei noch meine Facebook-Nachrichten überprüfe. Geht gar nicht. In der Zeit, in der wir leben, ist es tatsächlich sehr einfach, drei Dinge gleichzeitig zu tun. Doch was davon hat dann noch Wert? Welche Gespräche verpassen wir? Was bleibt uns eigentlich in Erinnerung, wenn wir immer nur halb bei der Sache sind? Ich würde sagen, nicht viel. Die neuen Technologien sind ein toller Weg, um auf dem Laufenden zu bleiben. Und auch, um zum Beispiel mit Freunden und Familie weiter verbunden zu sein, die weit weg wohnen. Aber wenn wir uns zum Essen verabreden und der jeweils andere sich am Tisch nur mit seinem Smartphone beschäftigt, haben wir irgendetwas verpasst. Lieber mal abdrehen und, so wie McGill sagt, unserem Gegenüber Respekt zeigen. Vielleicht hat derjenige etwas zu sagen, das wertvoller ist als der Newsfeed auf Twitter. In Jakobus 1,19 steht, seid immer sofort bereit, jemandem zuzuhören. Das bedeutet wirklich zuhören. Handy 5 Minuten aus, volle Konzentration. Das sollte eigentlich zu schaffen sein. Und so gewinnen Begegnungen plötzlich wieder an Wert. Menschen fühlen sich gesehen und gehört und haben vielleicht plötzlich gar nicht mehr so das Bedürfnis, andauernd im Netz unterwegs zu sein. Anstatt Angst davor zu haben, das Neueste online zu verpassen, sollten wir die Gefahr nicht unterschätzen, den Moment, in dem wir leben, zu versäumen. Darum unser Input: Take time to really listen.

Frieden ist möglich, selbst wenn deine Situation unmöglich ist. Das klingt fast schon paradox, oder? Aber ich verspreche dir, als Kind Gottes hast du die Zusicherung von unserem Schöpfer höchstpersönlich, dass er dein Leben in der Hand und alles unter Kontrolle hat. Er würde dich niemals verlassen und dir Schlechtes zufügen. Wenn du in ihm bleibst und er in dir, dann werden dir deine Dinge gelingen. In Philipper 4,7 schreibt Paulus: Und der Friede Gottes, der höher ist als alle Vernunft, wird eure Herzen und Sinne in Christus Jesus bewahren. Gottes Friede kann mit dem menschlichen Verstand nicht erklärt werden. Aber wer Erwartung hat, der kann sicher sein, dass er in jeder Situation einen klaren Kopf bewahren kann, auch wenn sie noch so unmöglich scheint. Gottes Frieden ist größer.

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Wer kümmert sich um dich? Von wem erwartest du heute Unterstützung? Kürzlich ertappte ich mich bei dem Gedanken, ich hätte ja schon erwartet, dass mir da jemand hilft. Und du wirst es kennen, wenn du dich auf Menschen verlässt und dann, aus deiner Sicht, hängen gelassen wirst. Da können schon sehr unschöne Worte rausrutschen, weil man enttäuscht ist. Heute möchte ich uns aber an etwas erinnern, das wir immer wieder vergessen. Der so bekannte Psalm 121 startet mit: Ich schaue hinauf zu den Bergen. Woher kann ich Hilfe erwarten? Meine Hilfe kommt vom Herrn, der Himmel und Erde gemacht hat. Weißt du, nicht deine Freunde, ja nicht einmal deine Familie sollten zu deiner Hauptstütze im Leben werden. Dieser Platz gehört Gott allein. Aber diese Menschen sind mir doch viel näher, da ist es doch viel leichter, auf ihre Hilfe zu hoffen. Oh ja, das verstehe ich. Doch schau mal, wie der Vers weitergeht. Der Herr gibt auf dich Acht. Er steht dir zur Seite und bietet dir Schutz vor drohenden Gefahren. Psalm 121,5. Im Hebräischen, im Urtext, wird das hier mit dein Schatten übersetzt. Es ist ein Bild für Schutz, Nähe und Zuflucht. Gott beobachtet nicht aus der Ferne, er ist dir so nah wie dein eigener Schatten. Näher als gedacht, der Gott, der über dich wacht. Und deswegen nimm den Menschen um dich herum den Druck, dein Halt sein zu müssen. Sie dürfen dich lieben, sie dürfen dir helfen, aber deine Hoffnung gehört an einen sichereren Ort. Es ist viel besser, beim Herrn Schutz zu suchen, als sich auf Menschen zu verlassen. Psalm 118,8. Wenn du heute Hilfe brauchst, dann schau zuerst auf ihn. Sag ihm, was dir fehlt und erinnere dich, deine Hilfe kommt vom Herrn und er ist näher als gedacht. Danke für dich.

Wir schauen gemeinsam in das Buch der Bücher, die Bibel. Es ist das meistverkaufte Buch weltweit. Jetzt schauen wir in das Markus-Evangelium, Kapitel 8. Jesus rief seine Jünger und die Menschenmenge zu sich und sagte, wer mein Jünger sein will, darf nicht mehr sich selbst in den Mittelpunkt stellen, sondern muss sein Kreuz auf sich nehmen und mir nachfolgen. Denn wer sich an sein Leben klammert, der wird es verlieren. Wer aber sein Leben für mich und für Gottes rettende Botschaft aufgibt, der wird es für immer gewinnen. Over.

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Marc Chagall war ein französischer Maler polnisch-jüdischer Herkunft. Er hat einmal gesagt, wenn ich von Herzen male, funktioniert es fast immer, vom Kopf gesteuert fast nie. Wenn das so einfach wäre, ich habe schon unzählige Male gehört, gönne deinem Kopf mal eine Pause, du bist so kompliziert. Naja, was soll ich sagen, mir fällt das ziemlich schwer. Ich muss zuerst mal meinen mittlerweile normalen Entscheidungsprozess bewusst stoppen, bevor sich mein Herz überhaupt mal dazuschalten kann. Das Abwägen und Überlegen passiert bei mir schon automatisch. Aber warum? Verschiedenes durchzudenken ist für mich die Nummer sicher. Wenn ich offen zu meinem Herz stehe, verletzt die Kritik mehr und ich habe das Gefühl, mich auszuliefern. Dabei durfte ich schon oft erfahren, dass Entscheidungen aus dem Bauch heraus getroffen richtig wertvoll sind. Auch die Umsetzung ist zwar ein Nervenkitzel, aber freudvoller. Mittlerweile macht es mir schon immer mehr Spaß, mein Herz zu zeigen, obwohl es nach wie vor eine Überwindung ist. Ermutige die Menschen um dich herum, immer wieder auf ihr Herz zu hören. Daraus kann viel Tolles entstehen. Dabei ist es wichtig, sich immer wieder daran zu erinnern, behutsam mit dem umzugehen, was vom anderen als Input kommt. Unabhängig davon, ob es den Menschen leicht oder schwer fällt, sich zu zeigen, Achtsamkeit ist notwendig. Prozesse, die im Inneren entstehen, sind einzigartig und besonders. Sie machen den Unterschied aus zwischen uns und den anderen. In Sprüche 4,23 steht, vor allem aber behüte dein Herz, denn dein Herz beeinflusst dein ganzes Leben. Gott leitet uns über eine Herzensbeziehung zu ihm und führt uns zu ganz speziellen Lösungen. Darum ist es wichtig, offen zu sein. Unser Input? Let God speak to your heart.

Das Verborgene versteckt sich gar nicht vor dir. Es kann und will von dir gefunden werden. Das Sichtbare allerdings ist oft nicht das, wonach du suchst. Manchmal ist es auch das, was das Verborgene verdeckt und versteckt. Gott liebt eine Frage am allermeisten. Wenn wir uns nämlich fragen, Gott, wie bist du? Lass mich dich erkennen, ich suche dich. Er verspricht in Jeremia 29, 13 bis 14, ihr werdet mich suchen und finden, denn wenn ihr mich von ganzem Herzen suchen werdet, so will ich mich von euch finden lassen, spricht der Herr. Er will sich so gerne offenbaren, deswegen hat er uns auch die Bibel gegeben, damit wir nach ihm forschen können. Er versteckt sich nicht vor dir. Fokussiere dich heute bewusst darauf, Gott in seinem Wort zu begegnen. Hinter jeder Zeile kannst du seine Liebe zu dir entdecken.

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1: Den Marsch für Jesus muss man einfach erleben, man muss einfach dabei sein. Und ich weiß, dass viele Menschen, die beim letzten großen Marsch 2016 dabei waren, ihr Leben dadurch verändert wurden. Jetzt bringen sie sich voll ein, weil sie sehen und sagen, dass dieser Marsch so wichtig ist. Wichtig ist für ihr eigenes Leben. Ich möchte, dass alle Christen sich eingeladen fühlen, dabei zu sein. Ich kann mich erinnern von den anderen Märschen, wie ich in der Früh aufgewacht bin, so wie zu Weihnachten. Und sage, das hier ist ein besonderer Tag. Wow, ich freue mich so sehr. Ich habe mich jetzt ein Jahr darauf gewartet und so viel gearbeitet, um das vorzubereiten. Und jetzt darf ich diesen Tag erleben. Diese Freude kann man auch haben, wenn man spontan dazu kommt und das einfach miterleben darf. Also sowas Buntes und Fröhliches, weiß ich nicht, wo man das sonst wo finden kann.
0: Der Marsch für Jesus startet am 19. 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

Wir schauen gemeinsam in das Buch der Bücher, die Bibel. Es ist das meistverkaufte Buch weltweit. Jetzt schauen wir in das Buch der Psalmen, Kapitel 94. Doch immer wenn ich dachte, jetzt gerate ich in Stolpern, dann stützte mich Herr deine Gnade. Als viele Sorgen mich quälten, erfüllte dein Trost mein Herz mit Freude. Wo kannst du gerade besonders die Hilfe von Jesus brauchen? Du kannst jederzeit zu ihm kommen.

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1: Der deutsche Schriftsteller und Journalist Kurt Tucholsky schrieb einmal: Toleranz ist der Verdacht, dass der andere Recht hat. Bin mir nicht so sicher, dass mir das gefällt. In einer Zeit, wo wir so viel über dieses Thema sprechen, denke ich da schon etwas anders darüber. Toleranz bedeutet für mich in erster Linie Respekt. Ich habe Respekt für die Ansichten anderer und erkenne an, dass sie ebenso denken oder leben wollen. Dass ich dabei immer den Verdacht habe, sie könnten richtig liegen, glaube ich nicht. Denn es gibt Meinungen und Lebensweisen, die ich toleriere, von denen ich aber auch von Gottes Wort weiß, dass sie nicht der beste Weg sind. Wenn also Toleranz bedeutet, dass ich meine Meinung ändern oder anpassen muss, wo bleibt da die Toleranz für mich? Ich denke, jeder sollte die Freiheit haben, so zu leben, wie es sein Herz ihm sagt, sofern das andere Menschen nicht verletzt. Und jeder sollte auch das Recht haben, bei seinem Glauben bleiben zu dürfen, auch wenn das bedeutet, dass man nicht übereinstimmt mit manchen Handlungen anderer. Man sollte aber auch genauso wenig versuchen, seine Ansichten jedem aufzudrücken, außer man wird gefragt und ist im Austausch. Es stimmt ja schon, dass man nur im Gespräch mit anderen herausfinden kann, wo man vielleicht selbst noch falsch liegt. Teilweise hat Tucholsky also recht. Nur wenn ich annehme, dass auch andere Menschen anderer Ansicht mir noch etwas lehren können, werde ich offen sein und sie anhören. Und wir als Menschen leben ja in einem fortwährenden Prozess des Lernens. Auf jeden Fall kann es also immer wertvoll sein, das Weltbild anderer verstehen zu lernen. Das geht, finde ich, auch nur, wenn jeder die Freiheit hat zu denken, was er möchte. In Sprüche 3,7 heißt es: Halte dich nicht selbst für weise, fürchte den Herrn und weiche vom Bösen. Es ist oft erstaunlich, von wem man noch etwas lernen kann. Von Kindern oder Menschen, die so ganz anders leben als wir. Wir dürfen gerne Glaubenssätze ändern, wenn sie nicht mehr passen. Sollten aber auch die Freiheit haben, bei dem bleiben zu dürfen, was Gott und unser Herz uns sagen. Darum unser Input: Be tolerant, but keep your faith.

Manchmal fühlt sich das Leben an wie ein Dauerlauf. Erwartungen, Sorgen, Nachrichten, Termine und innerlich kommt man kaum zur Ruhe. Genau in diese Realität hinein spricht der Song Rest von Toby Mac und Tyrain. Der Titel bedeutet schlicht Ruhe, ausruhen, aufatmen.

Toby Mac singt von einem Kopf, der nicht abschalten kann und von einer Seele, die müde ist. Und darin klingt etwas, das wir alle kennen. Jesus sagt in Matthäus 11,28, kommt alle her zu mir, die ihr mühselig und beladen seid. Ich will euch Ruhe geben.

0: Der Song führt uns an einen Punkt ehrlicher Selbstwahrnehmung. Zuzugeben, dass wir erschöpft sind und Hilfe brauchen. Rest ist wie ein Gebet in Musikform. Gott, ich bring dir meine Unruhe, meine Angst vor dem Morgen, mein Chaos und vertraue darauf, dass du mich hältst. Das nächste Mal, wenn du diesen Song auf Now Radio hörst, dann nimm das als Einladung, einen Moment langsamer zu werden und Gott das hinzulegen, was dich umtreibt. Denn echte Ruhe beginnt dort, wo Vertrauen größer wird als die Angst.
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0: Heilung. Was sagt die Bibel über Heilung? Fragen wir doch Irene.
1: Ich glaube, die Bibel ist voll davon, über Heilung zu sprechen. Zuerst, glaube ich, möchte Gott einmal die Beziehung zu uns wiederherstellen und heilen. Ich glaube, das ist einmal der Anfang, wo wir wieder zurückkommen sollen in diesen gesunden Bund, in diese gesunde Beziehung, die wir von uns aus ja gebrochen haben. Das ist einmal der erste Schritt der Heilung. Wenn wir das getan haben und uns wieder Gott zugewandt haben und den Heiligen Geist empfangen haben, dann sind wir ja bereits eine neue Schöpfung. Und aus dieser ganz neuen Position heraus dürfen wir jetzt in diesem neuen Bund leben, der uns auch befähigt dazu, wirklich heil zu werden. Und ja, da kann sehr vieles dazu dienen. Natürlich kann man, wenn man eine herausfordernde Vergangenheit hatte, mit Traumata sich Unterstützung holen. Dann können Traumata gelöst werden. Gott kann das in einer Sekunde tun, habe ich auch schon erlebt, oder er macht das quasi über Monate oder Jahre in einem Prozess. Das ist für jeden Menschen anders. Aber die Bibel ist voller Zusagen für Heilung. Und in Jesaja 53 steht ja, dass wir in seinen Wunden geheilt sind. Das ist ja eine unglaubliche Zusage, dass Jesus ja alles vorbereitet hat, damit wir komplett heil werden können. Wir dürfen es ergreifen, wir dürfen es glauben, mit einem kindlichen Glauben, und das dann wirklich auch aussprechen über anderen und über uns selbst. Und natürlich hat Jesus selbst unglaublich viel geheilt und auch seinen Jüngern die Vollmacht dazu gegeben. Und da bin ich überzeugt davon, dass wir auch heute noch diese Vollmacht bekommen haben.
0: Irene ist Psychotherapeutin und hat ihre Praxis in Wien.

Wir schauen gemeinsam in das Buch der Bücher, die Bibel. Es ist das meistverkaufte Buch weltweit. Genauso wie Gott, der euch zu sich gerufen hat, ganz heilig ist, so sollt auch ihr in eurer gesamten Lebensführung heilig sein. Das steht in der Bibel im 1. Petrusbrief, Kapitel 1. Mit diesen Worten werden wir dazu aufgefordert, heilig zu sein. Heilig zu sein bedeutet, für Gott abgesondert zu sein und ein quasi vollkommenes Leben zu führen. Das bedeutet, ein Leben zu führen, das sich an Gottes Wesen und seinem Willen orientiert. Wenn wir uns ehrlich sind, das kann niemand von uns vollständig schaffen. Der Kontext ist da besonders wichtig. In den Bibelversen davor spricht Petrus nämlich von der Gnade Gottes und der Hoffnung, die wir durch Jesus haben. Das soll uns dazu motivieren, ein Leben zu führen, das Gott gefällt. Wir können uns Gottes Liebe nicht verdienen, egal wie sehr wir uns auch anstrengen, immer heiliger zu werden. Aber so wie wir leben, das kann unsere Antwort auf seine Liebe sein. Was willst du gerade heute in deinem Leben bewusst mit Jesus angehen?

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Heute geht es um ein Zitat von Charlie Chaplin. Der britische Komiker und Schauspieler war auch Regisseur, Drehbuchautor, Komponist und Filmproduzent. Chaplin zählt zu den einflussreichsten Komikern der Filmgeschichte im 20. Jahrhundert. Seine bekannteste Rolle ist der Tramp. Das Zitat passt super zu ihm. Ein Tag ohne Lachen ist ein verschwendeter Tag. Wann hast du das letzte Mal so richtig herzhaft gelacht? Ich vergesse im Alltagstunnelblick oft auch nur den Kopf zu heben. Ich erwarte irgendwie auch nichts Lustiges. Ich bin mit dem Abarbeiten von To-Do-Listen beschäftigt und auf Erledigungsmodus. Da kommt mir nicht mal der Gedanke ans Lachen. Dabei ist das Lachen aus vollem Herzen nicht nur eine willkommene Abwechslung. Es kann den Moment und sogar den ganzen Tag aufhellen. Trotzdem vergesse ich es immer wieder. Wie schade. Selbst wenn du nicht jemand bist, der Witze reißt, schau auf deine Umgebung und vielleicht entdeckst du jemanden, der genau von dir einfach den Raum zum Erzählen braucht. Und vielleicht ist es dann sogar etwas, das euch beide zum Lachen bringt. Oft fehlt einfach nur die Gelegenheit oder ein passendes Gegenüber, damit etwas Witziges auch entstehen kann. Selbst wenn die Umstände und der Alltag uns scheinbar keinen Platz für Fröhlichkeit lassen, Gott ist an unserer Seite und er kann den Tag erhellen. Auch Hiob wird in einer Bibelstelle von einem seiner Freunde ermutigt. Gott wird dich wieder lachen lassen und dir Grund zum Jubel geben. Ein Lachen hat das Potenzial, zum Highlight des Tages zu werden. Jeder Tag steckt voller Überraschungen. Es ist wichtig, auch nach lustigen Dingen Ausschau zu halten und sie weiterzuerzählen. Lachen ist einfach etwas Wertvolles, vor allem ein richtig herzhaftes Lachen. Unser Input? Gott freut sich über dein Lachen.

Wenn du enttäuscht wurdest, bedeutet das, dass du eine Erwartung gehabt hast. Menschen werden dich immer enttäuschen, weil sie deine Erwartungen gar nicht erfüllen können. Gott kann deine Erwartungen sogar übertreffen. Wohin gehst du mit deinen Erwartungen? Zu Menschen oder gleich zu Gott? Meine Mentorin, die mir auf dem Weg meines Glaubens hilft, hat mir mal etwas ganz Tolles gesagt. Wenn ich den Impuls habe, sofort mit einer Freundin zu reden, wenn es mir schlecht geht, soll ich mir zuerst 5 Minuten Zeit nehmen und vor Gott mein Herz ausschütten. Und ich kann dir sagen, ihr Ratschlag ist wirklich hilfreich. Gott sehnt sich danach, mich zu trösten und meine Anlaufstelle Nummer 1 zu sein. Er will mit mir die engste Beziehung leben. Wenn ich enttäuscht wurde, kann er mir Kraft geben. In Psalm 94,19 erkennt David: Ich hatte viel Bekümmernis in meinem Herzen, aber deine Tröstungen erquickten meine Seele. Mit dieser Erwartung können wir immer vor Gott kommen. Probier es aus!

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Wer kümmert sich um dich? Von wem erwartest du heute Unterstützung? Kürzlich ertappte ich mich bei dem Gedanken, ich hätte ja schon erwartet, dass mir da jemand hilft. Und du wirst es kennen, wenn du dich auf Menschen verlässt und dann, aus deiner Sicht, hängen gelassen wirst. Da können schon sehr unschöne Worte rausrutschen, weil man enttäuscht ist. Heute möchte ich uns aber an etwas erinnern, das wir immer wieder vergessen. Der so bekannte Psalm 121 startet mit: Ich schaue hinauf zu den Bergen. Woher kann ich Hilfe erwarten? Meine Hilfe kommt vom Herrn, der Himmel und Erde gemacht hat. Weißt du, nicht deine Freunde, ja nicht einmal deine Familie sollten zu deiner Hauptstütze im Leben werden. Dieser Platz gehört Gott allein. Aber diese Menschen sind mir doch viel näher, da ist es doch viel leichter, auf ihre Hilfe zu hoffen. Oh ja, das verstehe ich. Doch schau mal, wie der Vers weitergeht. Der Herr gibt auf dich Acht. Er steht dir zur Seite und bietet dir Schutz vor drohenden Gefahren. Psalm 121,5. Im Hebräischen, im Urtext, wird das hier mit dein Schatten übersetzt. Es ist ein Bild für Schutz, Nähe und Zuflucht. Gott beobachtet nicht aus der Ferne. Er ist dir so nah wie dein eigener Schatten. Näher als gedacht, der Gott, der über dich wacht. Und deswegen nimm den Menschen um dich herum den Druck, dein Halt sein zu müssen. Sie dürfen dich lieben, sie dürfen dir helfen. Aber deine Hoffnung gehört an einen sichereren Ort. Es ist viel besser, beim Herrn Schutz zu suchen, als sich auf Menschen zu verlassen. Psalm 118,8. Wenn du heute Hilfe brauchst, dann schau zuerst auf ihn. Sag ihm, was dir fehlt und erinnere dich, deine Hilfe kommt vom Herrn und er ist näher als gedacht. Danke für dich.

Wir schauen gemeinsam in das Buch der Bücher, die Bibel. Es ist das meistverkaufte Buch weltweit. Jetzt sehen wir alles nur wie in einem Spiegel und wie in rätselhaften Bildern. Dann aber werden wir Gott von Angesicht zu Angesicht sehen. Wenn ich jetzt etwas erkenne, erkenne ich immer nur einen Teil des Ganzen. Dann aber werde ich alles so kennen, wie Gott mich jetzt schon kennt. Das steht in der Bibel im 1. Korintherbrief. Diese Worte hat Paulus geschrieben. Wie geht es dir, wenn du in der Bibel liest, Predigten hörst oder Gott direkt zu dir spricht? Verstehst du immer alles? Oder bist du manchmal verwirrt, was das für dein Leben ganz persönlich bedeutet? Paulus schreibt in diesem Abschnitt des Korintherbriefs, dass wir manchmal Dinge nur verzerrt sehen oder es uns sehr rätselhaft vorkommt. Doch wenn wir einmal sterben und zu Gott kommen, dann werden sich alle Fragezeichen auflösen, dann können wir Gott direkt ansehen und er wird uns alle Antworten geben können. Was bedeutet das jetzt für dein Leben hier und jetzt? Denk darüber doch mal nach.

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amerikanische Philosoph und Autor Albert Hubbard hatte schon zu seinen Lebzeiten eine ideale Vorstellung einer Freundschaft. Ein Freund ist jemand, der alles von dir weiß und dich trotzdem liebt. Der erste Gedanke, wow. Der zweite, bin ich ein guter Freund, eine gute Freundin? Habe ich selber Freunde, die mich so sehen? Und schon kommt die Ernüchterung. Es ist ja gar nicht möglich. Natürlich haben manche von euch das Glück, Leute um sich zu haben, die euch wertschätzen, euer Bestes wollen und möglicherweise viel von euch wissen. Aber wir sind halt alle Menschen. Und manches Mal sind die Reaktionen von Freunden nicht die, die wir uns gewünscht haben. Vielleicht haben wir aber auch selber Bereiche, die wir niemandem erzählen wollen, die wir lieber verstecken, weil wir Angst vor den Reaktionen der Leute haben. Es gibt aber jemanden, der alles über dich weiß. Wirklich alles. Und dieser jemand ist Gott. Ihm kannst du nichts vormachen. Er kennt dich an deinen besten und an deinen schlechtesten Tagen. Er weiß, womit du kämpfst. Er kennt die Bereiche, die du lieber geheim hältst vor dieser Welt. Und das Beste daran ist, er erfüllt die hohe Erwartung. Er kennt dich durch und durch und liebt dich nicht nur trotzdem, sondern gerade deswegen. In seinem Wort wird seine Begeisterung über dich offenbar. Der Herr, euer Gott, ist in eurer Mitte. Er ist stark und hilft euch. Von ganzem Herzen freut er sich über euch. Weil er euch liebt, redet er nicht länger über eure Schuld. Ja, er jubelt, wenn er an euch denkt. Unser Input für heute: You have a true friend in God. Y'all ready?

Jeder Tag steckt voller Möglichkeiten, Neues von anderen zu lernen. Deswegen geh mit offenen Augen durch den Tag. Gott ist das Miteinander so wichtig. Er hat uns zur Beziehung geschaffen. Wo es Trennung gibt, da kann Gott nicht wirken. Wenn wir offen bleiben, auch von anderen zu lernen, ist das eine Chance, Gott begegnen zu können, im Gegenüber. Er sagt in 1. Thessalonicher 5,11, darum macht euch gegenseitig Mut und helft einander im Glauben weiter, wie ihr es ja jetzt auch schon tut. Vielleicht brauchst du in einer Sache Hilfe und hast dich nicht getraut, eine Freundin oder einen Freund zu fragen. Geh heute aktiv auf jemanden zu, wenn du nicht weiter weißt.

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Wir schauen gemeinsam in das Buch der Bücher, die Bibel. Es ist das meistverkaufte Buch weltweit. Erforsche mich, Gott, und erkenne mein Herz. Prüfe mich und erkenne meine Gedanken. Zeige mir, wenn ich auf falschen Wegen gehe, und führe mich den Weg zum ewigen Leben. Das steht in der Bibel im Psalm 139. Diesen Psalm hat König David geschrieben. Die Worte sind eine Erinnerung daran, dass Gott dein Herz besser kennt als du selbst. Er weiß, was in deinem Herzen los ist, welche Sorgen und Ängste dich verfolgen und welche Gedanken dich beschäftigen. Gott liebt dich und er will, dass es dir gut geht. Wenn du es zulässt, wird er dir helfen, Ängste und Sorgen loszulassen und gute Entscheidungen im Leben zu treffen. Bist du bereit, Gott in dein Leben hineinsprechen zu lassen?

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Maya Angelou war eine amerikanische Schriftstellerin, Professorin und Bürgerrechtlerin. Sie war eine wichtige Persönlichkeit der Bürgerrechtsbewegung der Afroamerikaner in den Vereinigten Staaten. Sie hat einmal gesagt, versuche ein Regenbogen zu sein in jemandes Wolke. Für mich hat der Regenbogen immer etwas Magisches. Seine Farben, seine Form, der Moment, an dem er auftritt, einfach zauberhaft. Die Aufforderung hat Maya Angelou sicher nicht unüberlegt ausgesprochen, sondern ganz bewusst. Ich finde, dass ein erfreutes, überraschtes oder dankbares Lächeln auch das eigene Herz bewegt. Viel zu oft geht es nur um uns selbst, um unsere Ideen und Eindrücke, darum, was uns beschäftigt. Wie gut tut es dann, den Fokus von uns selbst weg hin auf andere zu richten? Es verändert etwas in uns, wenn andere Menschen Raum bekommen in unserem Leben. Wir bereichern damit nicht nur die anderen, sondern auch uns selbst. Alles im Leben ist irgendwie verbunden, auch wenn wir den Zusammenhang vielleicht nicht erkennen oder verstehen. Wir dürfen Gott vertrauen. Er hat uns geschaffen, ein Licht im Leben anderer zu sein. Auch wenn uns das nicht bewusst ist. Aber du kannst ein Regenbogen sein, wenn jemand anderer einen nieseligen Tag erlebt. Im 1. Mose 9,16 steht, wenn der Regenbogen in den Wolken steht, werde ich ihn anschauen, um mich an den ewigen Bund zu erinnern, den ich mit allen Lebewesen auf der Erde geschlossen habe. Gott verweist auf seine Treue und die damit verbundene Hoffnung für uns. Auch wir können wie ein farbiges Licht im Herzen anderer Hoffnung und Freude auslösen. Unser Input: Be a rainbow in someone's cloud.

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An manchen Tagen willst du nicht aufstehen, aber Wunder entstehen beim Weitergehen. Das Leben ist manchmal wirklich eine Herausforderung. Auch Kleinigkeiten können schon fast unüberwindbar wirken. Aber Jesus selbst hat uns etwas versprochen. In Matthäus 11, 28 bis 30 sagt er: Kommt her zu mir, alle, die ihr mühselig und beladen seid. Ich will euch erquicken. Nehmt auf euch mein Joch und lernt von mir, denn ich bin sanftmütig und von Herzen demütig. So werdet ihr Ruhe finden für eure Seelen. Denn mein Joch ist sanft und meine Last ist leicht. Jesus will deine Probleme, deine Ängste und Herausforderungen haben. Er will mit dir tauschen und er verspricht die Ruhe für deine Seele. Ich entscheide mich, das nächste Mal mit dieser Verheißung aufzustehen. Du auch?

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Wer kümmert sich um dich? Von wem erwartest du heute Unterstützung? Kürzlich ertappte ich mich bei dem Gedanken, ich hätte ja schon erwartet, dass mir da jemand hilft. Und du wirst es kennen, wenn du dich auf Menschen verlässt und dann, aus deiner Sicht, hängen gelassen wirst. Da können schon sehr unschöne Worte rausrutschen, weil man enttäuscht ist. Heute möchte ich uns aber an etwas erinnern, das wir immer wieder vergessen. Der so bekannte Psalm 121 startet mit: Ich schaue hinauf zu den Bergen. Woher kann ich Hilfe erwarten? Meine Hilfe kommt vom Herrn, der Himmel und Erde gemacht hat. Weißt du, nicht deine Freunde, ja nicht einmal deine Familie sollten zu deiner Hauptstütze im Leben werden. Dieser Platz gehört Gott allein. Aber diese Menschen sind mir doch viel näher, da ist es doch viel leichter, auf ihre Hilfe zu hoffen. Oh ja, das verstehe ich. Doch schau mal, wie der Vers weitergeht. Der Herr gibt auf dich Acht. Er steht dir zur Seite und bietet dir Schutz vor drohenden Gefahren. Psalm 121,5. Im Hebräischen, im Urtext, wird das hier mit dein Schatten übersetzt. Es ist ein Bild für Schutz, Nähe und Zuflucht. Gott beobachtet nicht aus der Ferne, er ist dir so nah wie dein eigener Schatten. Näher als gedacht, der Gott, der über dich wacht. Und deswegen nimm den Menschen um dich herum den Druck, dein Halt sein zu müssen. Sie dürfen dich lieben, sie dürfen dir helfen, aber deine Hoffnung gehört an einen sichereren Ort. Es ist viel besser, beim Herrn Schutz zu suchen, als sich auf Menschen zu verlassen. Psalm 118,8. Wenn du heute Hilfe brauchst, dann schau zuerst auf ihn. Sag ihm, was dir fehlt.

0: wir schon gemeinsam in das Buch der Bücher, die Bibel. Es ist das meistverkaufte Buch weltweit. Jetzt schauen wir in den 2. Korintherbrief, Kapitel 9. Jeder soll für sich selbst entscheiden, wie viel er geben möchte und soll den Betrag dann ohne Bedauern und ohne Widerstreben spenden. Gott liebt den, der fröhlich gibt. Er hat die Macht, euch mit all seiner Gnade zu überschütten, damit ihr in jeder Hinsicht und zu jeder Zeit alles habt, was ihr zum Leben braucht und damit ihr sogar noch auf die verschiedenste Weise Gutes tun könnt. Wie geht es dir damit, Gott auch bei deinen Finanzen voll zu vertrauen?
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Kennt ihr den Spruch, nur der erste Eindruck zählt? Keine Ahnung, was das heißen soll. Ich muss oft ehrlich über mich selbst lachen, wenn ich Leute, die ich das erste Mal treffe, völlig falsch eingeschätzt habe. Wenn ich dann länger mit ihnen spreche, merke ich, dass mir da ganz wer anderer gegenüber sitzt, als ich vermutet hätte. Ganz ehrlich gesagt, muss ich mich da auch oft schämen, weil ich trotz meiner Bemühungen, es nicht zu tun, in Schemata von Vorurteilen verfalle. Doch immer und immer wieder wird mir bestätigt, dass die einfach nichts wert sind. Ovid war ein antiker Versdichter. Er meinte wohl, dass das vielen so passiert und schrieb, der erste Eindruck hat schon viele getäuscht. Puh, da bin ich echt froh. Doch einem passiert das nie, Gott. Er hat ja auch gar keinen ersten Eindruck von irgendwem, weil er jede einzelne Person kennt. In 1. Samuel gibt es eine sehr schöne Geschichte, wie Samuel den neuen König auswählen soll. Er fährt dazu zu einem Mann aufs Land, der mehrere Söhne hat. Alle groß und stark und er ist gleich ganz begeistert und meint, einer von denen ist ganz sicher der neue König. Aber Gott sagt zu ihm, schaue nicht auf sein Aussehen, denn ich habe ihn verworfen. Der Mensch sieht auf das Äußere, der Herr sieht auf das Herz. Ja, und ein Herz, das kann man eben auf den ersten Blick nicht erkennen. Also, sollten wir uns nicht einbilden, irgendjemanden aufgrund von Äußerlichkeiten beurteilen zu können. Lieber sollten wir jedem eine faire Chance geben, um den tollen Menschen nicht zu verpassen, der dahinter steckt. Unser Input für heute. Don't judge a book by its cover. Sometimes.

Wer bittet, dem wird gegeben. Wer sucht, der findet. Wer anklopft, dem wird aufgetan. Das steht in Matthäus 7,7 und ich habe schon das ein oder andere Mal erlebt, dass das wirklich stimmt. Letztens hatte ich meine Brille überall gesucht und konnte sie einfach nirgends mehr finden. Und nach einiger Zeit habe ich dann mit diesem Vers gebetet und keine Minute später habe ich sie in einem Brillenetui in einer anderen Tasche gefunden. Dieses Erlebnis war wirklich cool, weil ich dadurch erkennen konnte, dass Gott sein Wort wirklich wahr macht. Also falls du heute mal wieder was suchst, dann versuch's doch einfach mal mit Matthäus 7,7.

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0: Heilung. Warum werden manche Menschen geheilt und andere nicht? Fragen wir doch Irene.
1: Ja, das ist eine ganz, ganz wichtige Frage, auf die ich aber sicherlich keine letzte Antwort habe. Das wäre vermessen, meiner Meinung nach. Ich wehre mich immer gegen Kochrezepte. Ich weiß, es gibt viele Prediger, die sagen, es ist so oder so. Und auch Bücher, christliche Bücher am Markt. Und ich distanziere mich davon ganz bewusst, weil das aus meiner Sicht einfach zu vereinfachend ist. Und wir hätten gern ein Kochrezept. Ja, wir hätten gern gewusst, warum ist der noch immer krank? Warum ist der geheilt worden oder die? Ich kann nur sagen, ich weiß es nicht bis ins Letzte. Und Gott lässt sich nicht in die Karten schauen. Ich kann meinen Teil dazu tun und in Demut einfach immer wieder zu ihm kommen, nach dem Motto, demütigt dich unter Gott und er wird euch erhöhen. Manchmal dient eine Krankheit auch zur Verherrlichung. Und ich denke dann an Nick Vujicic, den wahrscheinlich ganz, ganz viele Hörer und Hörerinnen kennen, der ohne Hände und ohne Beine geboren wurde und in seinem Interview sagt, er hat schon zigmal gebetet, dass Gott ihm Hände und Arme wachsen lässt. Ich meine, für Gott ist das auch ein Klacks, wenn er Tote auferwecken kann und selbst auferweckt wurde und auferstanden ist. Das hätte er tun können, er hat es bis jetzt nicht getan. Und Nick hat gesagt, er hat es irgendwann begriffen, okay, dass er einfach mit dieser Einschränkung lebt und leben darf und andere ermutigt, die auch nicht geheilt wurden. Und er hätte wahrscheinlich niemals diesen Dienst begonnen und beginnen können unter Gottes Gnade, wenn er nicht diese Einschränkung hätte. Und das gibt mir Mut, trotzdem manchmal Ja zu sagen, auch zu den Dingen, die wir nicht verstehen und begreifen. Oder die Joni Eriksson, die ja querschnittgelähmt ist vom Halswirbel an bis abwärts durch einen Barbie-Unfall vor zig Jahren, die ja dasselbe Schicksal teilt wie der Nick, also dass sie nicht geheilt wurde und dennoch einen unglaublichen Dienst begonnen hat weltweit für Menschen mit Einschränkungen und Behinderungen. Und Gott wirkt eben manchmal so und manchmal wirkt er so. Und das müssen wir zur Kenntnis nehmen.
0: Irene ist Psychotherapeutin und hat ihre Praxis in Wien.

Wir schauen gemeinsam in das Buch der Bücher, die Bibel. Es ist das meistverkaufte Buch weltweit. Jetzt schauen wir in den ersten Timotheusbrief, Kapitel 4. Sich körperlich anzustrengen und Verzicht zu üben, ist ganz gut und schön, aber auf Gott zu hören ist besser, denn damit werden wir dieses und das zukünftige Leben gewinnen. Und worauf fokussierst du dich?

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Bei einigen werden heute vielleicht Schulerinnerungen wach werden. Das Zitat stammt nämlich von Friedrich Dürrenmatt. Der Schweizer Schriftsteller, Dramatiker und Maler meinte, Leserlichkeit ist die Höflichkeit der Handschriften. Ich weiß nicht, wie es bei euch der Fall ist, aber ich schreibe kaum noch etwas mit der Hand. Das meiste tippe ich auf der Computertastatur. Karten oder Briefe schicke ich immer seltener. Jedes Mal fällt mir auf, wie schwierig es ist, ein schönes oder leserliches Schriftbild durchzuhalten. Dabei ist auf einer Karte ohnehin nur für ein paar Zeilen Platz. Mir fehlt einfach die Übung. An der Leserlichkeit sieht man, ob sich der Schreibende bemüht hat oder nicht. Bei getippten E-Mails sieht man das an der Form und der Struktur, aber auch bei der Klarheit der Formulierung. Ich denke, es geht vor allem darum, den Part des Lesenden mitzubedenken. Das zeigt Rücksichtnahme und Wertschätzung. Ein zerknitterter Ausdruck mit Flecken und schon einmal verwendeter Rückseite ist für den Empfänger genauso ärgerlich wie eine unlesbare Handschrift. Damit Unstimmigkeiten gar nicht erst entstehen, ist es wirklich hilfreich, immer wieder bewusst den anderen mit einzubeziehen und im Zweifelsfall nachzufragen. Das gemeinsame Arbeiten hakt oft an Kleinigkeiten, die einem gar nicht bewusst sind. In Sprüchen 16,24 steht, ein freundliches Wort ist wie Honig, angenehm im Geschmack und gesund für den Körper. Einander Wertschätzung entgegenzubringen zahlt sich aus, nicht nur in mündlicher, sondern eben auch in schriftlicher Form. Unser Input: Express your appreciation.

Nimm die großen Herausforderungen des heutigen Tages mit einem Lächeln an und du wirst staunend erkennen, wie viel Veränderung alleine ein Lächeln bewirken kann. Freude, habe ich gemerkt, ist die größte Waffe gegen den Satan. Auch wenn ich kämpfen muss, wenn ich in den Herausforderungen etwas Positives sehen kann, dann habe ich schon gewonnen. In Römer 11, 36 sagt Gott über sich: Er ist es, von dem alles kommt, durch den alles besteht und in dem alles sein Ziel hat. Ich freue mich über Herausforderungen, weil ich weiß, Gott traut sie mir zu. Er wünscht sich, dass ich in den Situationen etwas lerne und dass ich sie mit offenem Herzen annehme. Und ich denke, so geht Gott auch mit dir um. Er kennt dich durch und durch und weiß, was er dir für Aufgaben für dein Leben geben kann. Also, nimm die großen Herausforderungen des Tages mit einem Lächeln an.

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0: 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September in Wien am Schwarzenbergplatz, führt über die Wiener Ringstraße und endet mit einem großen mehrstündigen Fest wieder am Schwarzenbergplatz. 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

Wir schauen gemeinsam in das Buch der Bücher, die Bibel. Es ist das meistverkaufte Buch weltweit. Jetzt schauen wir in das Matthäusevangelium, Kapitel 16. Denn wer sich an sein Leben klammert, der wird es verlieren. Wer aber sein Leben für mich aufgibt, der wird es für immer gewinnen. Was hat ein Mensch denn davon, wenn ihm die ganze Welt zufällt, er selbst dabei aber seine Seele verliert? Er kann sie ja nicht wieder zurückkaufen. Worauf fokussierst du dich im Alltag?

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Joyce Diane Brothers war eine bekannte Psychologin, Fernsehmoderatorin und Kolumnistin. Sie hinterließ der Welt folgenden Ratschlag: Ein starkes, positives Selbstbild ist der bestmögliche Ausgangspunkt für Erfolg. Oh je, da will ich mich gleich verkriechen. Gerade bei Dingen, die ich neu starte, fehlt mir diese super Selbstüberzeugung oft. Oder immer. Ich finde diese Leute, die dann in großem Schwall davon erzählen, wie toll sie sind, was sie alles können und so weiter, nicht wirklich hilfreich oder angenehm. Da ist mir jemand noch lieber, der sich selbst und seine Kenntnisse vielleicht etwas unterschätzt, dem man Komplimente machen kann und sie demjenigen dann wirklich was bedeuten. Und ich glaube, es gibt wohl mehrere, denen es so geht. Nach und nach kann man auch, wenn man demütig ist, Mut fassen und herausfinden, dass man vielleicht mehr kann, als man geahnt hätte. Niemand mag einen Angeber. Und selbstverliebte Leute sind einfach anstrengend. Auch Gott erwartet von uns nicht immer, dass wir uns alles zutrauen und total überzeugt davon sind, dass wir alles schaffen, dass er uns aufträgt. Im Gegenteil, er wünscht sich eigentlich, dass wir uns auf ihn stützen und wissen, dass es nur mit seiner Hilfe geht. In 2. Korinther 12 gibt es dazu einen unglaublich ermutigenden Vers. Dort steht: Meine Gnade ist alles, was du brauchst. Denn gerade wenn du schwach bist, wirkt meine Kraft ganz besonders an dir. Gott kann nur denen helfen, die auch wissen, dass sie Hilfe brauchen. Also bin ich lieber super hilflos und nehme alle Hilfe an, die ich von ihm bekommen kann, als mir zu denken, dass ich alles alleine schaffe. Ich glaube daher, sich auf Gott zu stützen, ist der beste Ausgangspunkt für Erfolg. Unser Input: Lean on God for good success.

Tu heute das, was du kannst. Verschieb nichts auf morgen, das du heute erledigen könntest. Aber stress dich auch nicht, wenn du nicht alles schaffst. Tu einfach, was du kannst. Manchmal habe ich ganz schön viel Druck, weil ich mich mit anderen Menschen vergleiche. Aber Vergleichen ist eigentlich ein Gift für uns Menschen, weil wir ja alle so unterschiedlich sind. Und dieses Vergleichen lähmt mich manchmal, dass ich erst gar nicht mit den Aufgaben anfange, die ich mir vorgenommen habe. Aber ich erinnere mich dann an eine Stelle in der Bibel, da sagt Gott: Noch einmal, durch Gottes Gnade seid ihr gerettet, und zwar aufgrund des Glaubens. Ihr verdankt eure Rettung also nicht euch selbst. Nein, sie ist Gottes Geschenk. Sie gründet sich nicht auf menschliche Leistungen, sodass niemand vor Gott mit irgendetwas groß tun kann. Gott liebt mich, ohne dass ich irgendwas geleistet habe. Seine Liebe hängt niemals von dem ab, was ich tue. Und mit diesem Wissen nimmt mir Gott meinen Stress und ich tue, so gut ich kann. Versuch doch heute auch mal mit dem Wissen, dass Gott dich unabhängig von deinen Taten liebt, zu tun.

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0: Heilung. Gibt es auch unvollständige Heilung? Fragen wir doch Irene.
1: Ja, auch das kann passieren. Gott lässt sich da ja nicht in die Karten schauen und es ist immer unterschiedlich, wie Menschen heil werden. Und es gibt hier kein Kochrezept, zum Glück, finde ich. Aber es gibt insofern unvollständige Heilung, wenn man das überhaupt so sagen kann. Weil zum Beispiel, wenn jemand psychisch krank war und Gott ihn heilt, habe ich selber schon erleben dürfen, dann kann es sein, dass dennoch die Seele noch nicht ganz gesund wird. Im Sinne von, dass man ja erst einmal sich gewöhnen muss an diesen neuen Zustand und vielleicht noch manche Dinge aus dem vorigen Lebensabschnitt nachwirken und noch nicht ganz ausgeräumt sind. Und da kann es schon sein, dass es natürlich eine massive Verbesserung, Veränderung ist, auch für die Seele, aber es noch nicht ganz vollständig ist, also dass es noch Reste gibt von Ängsten, Reste gibt von depressiven Verstimmungen, die man dann auch natürlich noch bearbeiten und reflektieren und verändern darf, mit Gottes Hilfe.
0: Irene ist Psychotherapeutin und hat ihre Praxis in Wien.

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Wir schauen gemeinsam in das Buch der Bücher, die Bibel. Es ist das meistverkaufte Buch weltweit. Jetzt schauen wir in den Römerbrief, Kapitel 5. Doch nicht nur darüber freuen wir uns, wir freuen uns auch über die Nöte, die wir jetzt durchmachen. Denn wir wissen, dass Not uns lehrt, durchzuhalten. Und wer gelernt hat, durchzuhalten, ist bewährt. Und bewährt zu sein, festigt die Hoffnung. Was lösen diese Worte in dir aus?

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Von William Stone hatten wir schon vor einiger Zeit einmal ein Zitat im Programm. Er war ein amerikanischer Autor und Unternehmer. Stone meinte, Gedanken werden die Angst nicht überwinden, aber Taten werden es. Zu 100% unterschreiben würde ich diese Aussage nicht. Bei mir ist es zumindest so, dass Angst mich oft ziemlich lähmt und mir den Durchblick nimmt. Meine Überlegungen verirren sich im Nebel und der Körper kann sich nur schwer durch den dichten weißen Dunst kämpfen. Da hilft es auch nicht, sich noch mehr anzustrengen und zu tun. Ich muss zurückblicken und versuchen herauszufiltern, was es ist, was mir Angst macht. Erst wenn ich sie identifiziert habe, kann die Sonne wieder ein bisschen durch die Nebelwand blitzen. Aber wie auch Stone meint, beim Denken allein darf es dann nicht bleiben. Sonst stehe ich immer noch genau dort, wo ich vorher angewurzelt war. Jetzt sind es die Schritte, die endgültig dazu führen, dass die Angst entmystifiziert wird und der Dunst aufreißt. Wir dürfen in der Angst zu Gott rufen. Er wird unsere Stimme hören und er ist unser Helfer. Richte deinen Blick auf ihn. Sein Licht bringt eine neue Perspektive. Im 2. Samuel 22,7 steht, als mir Angst war, rief ich den Herrn an und schrie zu meinem Gott. Da erhörte er meine Stimme von seinem Tempel und mein Schreien kam vor ihn zu seinen Ohren. Unser Input? God will help you overcome fear.

Ersetze "Ich hab Angst" mit "Ich kann's". Kennst du das auch? Du liegst im Bett, der Wecker klingelt und du bist wie gelähmt, weil dir die Aufgaben des Tages einfach zu groß erscheinen. Sind wir uns ehrlich, wir haben alle mal solche Tage, an denen wir einfach nicht wissen, wie wir sie bewältigen sollen. Und es gibt eine Lösung dafür. Wir sind Kinder Gottes, wir haben seinen Geist und Gott hat keine Angst. Johannes schreibt in seinem Evangelium in Johannes 4,18: "Furcht ist nicht in der Liebe, sondern die vollkommene Liebe treibt die Furcht aus." Gott, die vollkommene Liebe, treibt alle Furcht aus. Wenn wir in seiner Liebe sind, dann können wir. Wenn du dich heute fürchtest vor dem nächsten Schritt, dann denke an diese Verheißung, an das Versprechen von Gott und sag: "Ich kann's."

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Da können schon sehr unschöne Worte rausrutschen, weil man enttäuscht ist. Heute möchte ich uns aber an etwas erinnern, das wir immer wieder vergessen. Der so bekannte Psalm 121 startet mit: Ich schaue hinauf zu den Bergen. Woher kann ich Hilfe erwarten? Meine Hilfe kommt vom Herrn, der Himmel und Erde gemacht hat. Weißt du, nicht deine Freunde, ja nicht einmal deine Familie sollten zu deiner Hauptstütze im Leben werden. Dieser Platz gehört Gott allein. Aber diese Menschen sind mir doch viel näher, da ist es doch viel leichter, auf ihre Hilfe zu hoffen. Oh ja, das verstehe ich. Doch schau mal, wie der Vers weitergeht. Der Herr gibt auf dich Acht. Er steht dir zur Seite und bietet dir Schutz vor drohenden Gefahren. Psalm 121,5. Im Hebräischen, im Urtext, wird das hier mit dein Schatten übersetzt. Es ist ein Bild für Schutz, Nähe und Zuflucht. Gott beobachtet nicht aus der Ferne. Er ist dir so nah wie dein eigener Schatten. Näher als gedacht, der Gott, der über dich wacht. Und deswegen nimm den Menschen um dich herum den Druck, dein Halt sein zu müssen. Sie dürfen dich lieben, sie dürfen dir helfen, aber deine Hoffnung gehört an einen sichereren Ort. Es ist viel besser, beim Herrn Schutz zu suchen, als sich auf Menschen zu verlassen. Psalm 118,8. Wenn du heute Hilfe brauchst, dann schau zuerst auf ihn. Sag ihm, was dir fehlt und erinnere dich, deine Hilfe kommt vom Herrn und er ist näher als gedacht. Danke für dich.

Wir schauen gemeinsam in das Buch der Bücher, die Bibel. Es ist das meistverkaufte Buch weltweit. Doch wenn wir unsere Sünden bekennen, erweist Gott sich als treu und gerecht. Er vergibt uns unsere Sünden und reinigt uns von allem Unrecht, das wir begangen haben. Das steht in der Bibel im Neuen Testament im ersten Brief von Johannes. Kennst du schlechtes Gewissen? Dieses Gefühl, das manchmal bleibt, obwohl du dich für einen Fehler bereits eigentlich schon entschuldigt hast. Uns Menschen fällt es ja manchmal durchaus schwer, anderen zu vergeben. Manchmal sind wir durchaus nachtragend und halten unseren Mitmenschen ihre Fehler immer wieder vor. Gott ist da aber ganz anders. Wenn du zu Gott kommst und ihn um Vergebung bittest, dann vergibt er dir ohne Wenn und Aber. Du darfst dir ganz sicher sein, Gott hält dir deine Vergehen nicht mehr vor, denn seine Vergebung ist vollkommen. Hast du Gottes Vergebung in deinem Leben schon erfahren?

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Jean Reno hat mal gesagt, ich habe eigentlich nur ein paar Freunde im wahren Leben. Und wenn ich sage Freunde, dann meine ich die Leute, die ich seit 1960 kenne. Über diese Definition des Begriffs Freund kann man durchaus streiten. Also für mich ist es nicht abhängig davon, wie lange ich jemanden kenne. Sonst müsste ich beim nächsten Klassentreffen einigen Menschen sagen, hey, gratuliere, du hast dieses Jahr den Status Freund erreicht. Nein, nein, nein. Viel wichtiger ist, wie man die gemeinsame Zeit verbracht hat, was man zusammen erlebt hat, wie man miteinander umgeht. In einem meiner absolut liebsten Bibelverse steht, ein Freund liebt alle Zeit und als ein Bruder wird er in der Not erfunden. Mit guten Freunden lacht und weint man. Man ist gerne jederzeit für sie da. Und in der Not sind sie wie Geschwister für uns. Das war schon vor 2000 Jahren so und wird wohl noch lange Zeit Bestand haben. Denkt mal drüber nach und schenkt euren Freunden heute eine Umarmung oder einen netten Satz. Unser Input für heute, know and love your friends.

im Gebet ist es besser, ein Herz ohne Worte zu haben, als Worte ohne Herz. Das hat Mahatma Gandhi einmal gesagt. Und wer kennt das nicht? Manchmal weiß man einfach nicht genau, mit welchen Worten man etwas vor Gott bringen kann. Ich kenne das ganz genau, dass ich oft bemerke, dass ich im Gebet nicht genau weiß, wie ich meine Sorgen, Wünsche oder jetzt mein Lob ausdrücken soll. Und da hilft mir ehrlich gesagt schon dieser weise Spruch von Gandhi, auch mal im Stillen und dafür aber mit lautem Herzen zu beten.

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Wir schauen gemeinsam in das Buch der Bücher, die Bibel. Es ist das meistverkaufte Buch weltweit. Jetzt schauen wir uns Matthäus Evangelium, Kapitel 13. Das Himmelreich ist wie ein Schatz, den ein Mann in einem Feld verborgen fand. In seiner Aufregung versteckte er ihn wieder und verkaufte alles, was er besaß, um genug Geld zu beschaffen, damit er das Feld kaufen konnte und mit ihm den Schatz zu erwerben. Was lösen diese Worte in dir aus?

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Maureen Forrester war eine kanadische Opernsängerin. Sie hat einmal gesagt, ich hatte eine wertvolle Kindheit, aber ich war ein Wanderer vom ersten Tag an. Von der Bibel her gesehen sind wir das alle. Im 1. Petrus 2,11 bezeichnet Gottes Wort die Nachfolger Jesu auch als Fremdlinge und Pilger auf der Welt. Warum das so wichtig ist? Durch das Bewusstsein verändert sich die Perspektive. Es passiert schnell, dass man vergängliche Schätzen nachjagt, sie anhäuft und ihnen Macht gibt. Was wirklich zählt und Reichtum mit sich bringt, bringen wir mit unseren gesellschaftlichen Wertvorstellungen schnell durcheinander. Es geht nämlich um die Ewigkeitsperspektive. Zentral sind nicht mehr die Umstände auf Erden. Damit wird unser Spiel- und Möglichkeitsraum auf einmal viel weiter. Es ist mitunter eine Überwindung, den angesammelten Ballast zurückzulassen und loszugehen. Aber es ist auch eine Chance. Unser Blick auf die Welt prägt unsere Entscheidungen und unser Handeln. Wenn wir die Augen heben und auf das achten, was Gott uns in der Umgebung zeigen möchte, sind das wertvolle Schritte auf einem Weg, auf dem wir nie alleine sind. Unabhängig von unserer Kindheit und unserem Alter will Gott unser Vater sein. Er kennt all unsere Stärken und Schwächen und möchte uns auf einer lebenslangen Reise führen. Wir sind vorübergehend hier auf der Welt und der Himmel steht uns offen. Auch schon jetzt möchte er uns Schutz bieten auf dem Weg und wir dürfen uns in seine Geborgenheit zurückziehen. Als Pilger auf der Welt dürfen wir in der Freiheit leben, die die Ewigkeitsperspektive mit sich bringt. Unser Input: You are a wanderer too.

Gib deinen Emotionen nicht die Macht, über den Verlauf deines Tages zu entscheiden. Kennst du das? Am Morgen klingelt der Wecker nicht, du hast verschlafen, das Brot ist schimmlig geworden und du hast kein frisches Gewand mehr im Kasten. Das sind eine dieser Tage, an denen ich selbst lieber im Bett bleiben wollen würde. Ich denke, der Tag ist gelaufen. Aber durch Gott kann ich mich in jedem Moment umentscheiden und trotzdem fröhlich sein. Meine Emotionen müssen mich nicht bestimmen. Ich kann meine Emotionen bestimmen. Gott sagt in der Bibel in Römer 8,28, eines aber wissen wir, alles trägt zum Besten derer bei, die Gott lieben. Sie sind ja in Übereinstimmung mit seinem Plan berufen. Ich kann in jeder Situation immer etwas lernen. Ich kann aktiv aus der Opferrolle aussteigen und den Blick auf das Gute in meinem Tag wenden. Wie entscheidest du dich heute?

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1: 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Neben zwei Doppeldeckerbussen wird es beim Marsch für Jesus über den Ring dieses Mal ein weiteres besonderes Highlight geben, sagt Organisator Johannes Unnusson.
2: Wir haben auch Worship Revolution gewinnen können, das Band Worship Revolution aus Wels, dass sie im Marsch auf einem fahrenden LKW spielen, ja, und so Lobpreis leiten im Marsch auf einem fahrenden LKW. Das bin ich sehr gespannt, wie das wird und wie das ankommt. Ich glaube, das habe ich noch nirgendwo gesehen, dass jemand sowas macht. Also freue ich mich schon sehr darauf, wie das sein wird.
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0: 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Dieses Event ist für den Hauptverantwortlichen Johannes Unoson schon immer etwas Besonderes gewesen.
1: Den Marsch für Jesus muss man einfach erleben, man muss einfach dabei sein. Und ich weiß, dass viele Menschen, die beim letzten großen Marsch 2016 dabei waren, ihr Leben dadurch verändert wurden. Jetzt bringen sie sich voll ein, weil sie sehen und sagen, dass dieser Marsch so wichtig ist. Wichtig ist für ihr eigenes Leben. Ich möchte, dass alle Christen sich eingeladen fühlen, dabei zu sein. Ich kann mich erinnern von den anderen Märschen, wie ich in der Früh aufgewacht bin, so wie zur Weihnacht. Und sage, das hier ist ein besonderer Tag. Wow, ich freue mich so sehr. Ich habe mich jetzt ein Jahr darauf gewartet und so viel gearbeitet, um das vorzubereiten. Und jetzt darf ich diesen Tag erleben. Diese Freude kann man auch haben, wenn man spontan dazu kommt und das einfach miterleben darf. Also sowas Buntes und Fröhliches, weiß ich nicht, wo man das sonst wo finden kann.
0: Der Marsch für Jesus startet am 19. September in Wien am Schwarzenbergplatz, führt über die Wiener Ringstraße und endet mit einem großen mehrstündigen Fest wieder am Schwarzenbergplatz. 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

0: 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Dabei sollen ganz klar theologische unterschiedliche Ansichten in den Hintergrund rücken und stattdessen der gemeinsame Glaube an Jesus Christus im Mittelpunkt stehen. Etwas, das Organisator Johannes Unuson auch nach dem Marsch für Jesus prägen möchte.
1: Also der Marsch für Jesus ist eine ökumenische Arbeit, es ist eine Beziehungsarbeit und das beginnt lange vor dem Marsch für Jesus und hört nicht mit dem Marsch für Jesus auf, sondern das geht weiter. Und so hoffe ich, dass wir viele Marsch für Jesus gemeinsam in Wien und in anderen Bundesländern in den nächsten Jahren machen können.
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0: 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Christen aus mehreren Konfessionen wollen am 19. 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Politisch soll der Marsch für Jesus ausdrücklich nicht verstanden werden. Es werden dieses Mal auch keine Politiker von der Bühne aussprechen, sagt Organisator Johannes Unnusson.
1: Also wir haben diesmal entschieden, jetzt keine Politiker einzuladen, jetzt auf die Bühne zu sprechen, weil wir einfach gemerkt haben, dass das schwierig sein kann, weil ja Christen in allen Parteien gibt und dass es dann schwierig ist, wenn man Politiker von einer Partei auf die Bühne bittet. Aber wir freuen uns trotzdem sehr, wenn Politiker von allen Parteien mit dabei sein wollen im Marsch und auch zeigen wollen, dass ihnen Jesus wichtig ist.
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